schlecht mit längerer Waschwirkung, gering verschmutzt mit kürzerer Waschzeit oder empfindlich für besondere Wäscheschonung. Anstelle Spülstaub.